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Ein Augenblick für die Ewigkeit. Ein Statement für die Ewigkeit. Monumental. Unsterbliche Helden. Solche und ähnliche Schlagzeilen liest man oft im Zusammenhang mit großen Erfolgen. Häufig kommen sie aus der Welt des Sports, wie etwa beim WM-Erfolg einer Fußballnationalmannschaft. Begeisternde Aussagen und Bewertungen eines einzelnen Moments entstehen aus großer Euphorie. Der Erfolg fühlt sich so großartig an, dass die Zeit kurz stehen zu bleiben scheint und man anschließend der Überzeugung ist, Zeuge eines historischen Ereignisses gewesen zu sein. Doch wenn man mit etwas Abstand darauf zurückblickt, muss vieles verblassen, beziehungsweise wird von neuen Ereignissen überschrieben. Die Begeisterung rund um den deutschen Fußball zum Beispiel war nach 4 beziehungsweise spätestens 8 Jahren dahin. Anders ist das bei dem größten und im Grunde einzig echten Erfolg der Menschheitsgeschichte. Jesu Sieg über den Tod. Der entscheidende Augenblick mutet alles andere als monumental oder gar euphorisch an. Im Johannesevangelium lesen wir: Es ist vollbracht. Dann ließ Jesus den Kopf sinken und übergab den Geist. Kein aufbrausender Jubel, keine Sensationsmeldungen, keine Pläne für ein Denkmal zu Ehren von Jesus. Und doch war dieser Moment das größte Statement für die Ewigkeit, ja noch mehr die Tür zur Ewigkeit. Denn ohne Jesu Tod am Kreuz und die darauffolgende Auferstehung wäre keine Vergebung unserer Schuld möglich, was die Voraussetzung für eine Ewigkeit bei Gott im Himmel ist. So aber kann jeder von uns Gottes Einladung annehmen und tatsächlich einen Augenblick für die Ewigkeit erleben.

Das Leben kann ganz schön laut sein, oder? Und da kann es auch dann durchaus mal schwer sein, Ruhe zu finden. Ich habe für mich entdeckt, wie wohltuend es sein kann, einfach mal still zu sein, auf die Geräusche um mich herum zu hören und mich auf das Hier und Jetzt zu konzentrieren. Und ich habe auch bemerkt, oft höre ich gerade in der Stille Gottes Stimme am deutlichsten.

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Verschenke du heute die Liebe, die du selbst gerne bekommen möchtest. Wenn du gerne jemanden hättest, der dir zuhört, dann sei du die Person, die dir zuhört. Wenn du gerne beschenkt werden würdest, dann verschenk du heute etwas. Verschenke du heute die Liebe, die du selbst gerne bekommen würdest. In Apostelgeschichte 20,35 zitiert Paulus Jesus und sagt, Geben macht glücklicher als Nehmen. Ich verspreche dir, Geben ist so etwas Wundervolles und genau das kommt dann auch wieder zurück. Ich kenne diese Gedanken. Wenn mir nicht zugehört wird, will ich auch nicht zuhören. Wenn du dich nicht bei mir meldest, dann melde ich mich auch nicht bei dir. Aber Jesus hat eine Lösung dafür. Mit seinem Tod kann ich lernen, mehr und mehr diesen Frust abzulegen. Ich kann verstehen lernen, dass andere und auch ich Fehler machen. Sein Tod durchbricht dieses Ping-Pong an Erwartungen anderer gegenüber. Weil Jesus mir zuhört, kann ich anderen zuhören. Weil Jesus mich beschenkt hat, kann ich beginnen, andere zu beschenken. Geh heute raus und gib, und du wirst bemerken, wie glücklich das macht. Let's go!

Wir schauen gemeinsam in das Buch der Bücher, die Bibel. Es ist das meistverkaufte Buch weltweit. Er dachte an uns, so oft man uns unterdrückte. Seine Liebe hört niemals auf. Da steht in der Bibel im Buch der Psalmen. Wie geht's dir? Vielleicht bist du gerade in einer Situation, in der du dich ungerecht behandelt fühlst, sei es von Kollegen, Freunden oder sogar von deiner Familie. Wenn das gerade der Fall ist, dann sind diese Worte eine Erinnerung für dich, dass Gott dich sieht und er denkt an dich. Er sieht dich, wenn es dir schlecht geht und vor allem, es ist ihm nicht egal. Er möchte dir mit seiner unendlichen Liebe begegnen und dir zur Seite stehen. Das nächste Mal also, wenn es dir schlecht geht, erinnere dich doch an diese Worte aus dem Buch der Psalmen.

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Segen auslösen. Du bist sicher schon einmal auf einer Hochzeit gewesen, auf der eine Coverband gespielt hat, oder nicht? Okay, ich bin jetzt auch nicht mehr die Jüngste. Heutzutage spielt vielmehr ein DJ auf solchen Veranstaltungen. Doch damals verdiente ich mir dadurch das Geld für mein Studium an einer Bibelschule. Und ich muss sagen, dass ich heute noch stolz darauf bin, dass ich damals Grenzen gesetzt hatte. Es kam aus meinem Herzen, als ich dem Bandleiter sagte, ich mache mit, aber bei Songs, in denen es, wenn auch nur aus Spaß, um Themen wie Hölle geht, bin ich raus. Und das sind erstaunlich viele Songs. Du kennst wahrscheinlich das Lied Highway to Hell. Hier heißt es, ich bin auf der Schnellstraße in die Hölle unterwegs. Wieso sollte ich solche Texte singen, die nichts als Unheil bringen? In der Bibel heißt es, Segen und Fluch kommen aus ein und demselben Mund. Aber genau das darf nicht sein. Fließt denn aus einer Quelle gleichzeitig frisches und ungenießbares Wasser? Jakobus 3, 10 bis 11. Es mag manchen nicht so wichtig erscheinen, im Alltag oder Job solche Grenzen zu setzen, doch setzen wir neue Grenzen, verschieben wir Grenzen, die Gott gesetzt hat. Und es war wirklich nicht immer leicht für mich, das zu tun, die Blicke zu ertragen. Wieso geht sie schon wieder von der Bühne? Doch heute, so viele Jahre später, kann ich dir sagen, dass Gott diese kleinen Entscheidungen gesehen und gesegnet hat. Diese Momente, die keiner mitbekommen hätte, wenn ich es doch getan hätte, bis auf ihn. Und um ihn geht es. Es heißt ganz klar, dein Vater, der auch das Verborgene sieht, wird dich dafür belohnen. Matthäus 6, 4. Gott übersieht deine Treue im Verborgenen nicht. Gibt es eine Grenze, die du verschoben hast, weil das halt jeder so macht? Dann ist heute doch ein guter Tag für ein Vater, es tut mir leid und eine gesunde Abgrenzung. Diese Veränderung in deinem Leben kann Gott nur segnen. Danke für dich.

Wenn ich in der Bibel die Geschichte von Maria und Martha lese, dann muss ich ganz ehrlich sagen, kann ich Martha ziemlich gut verstehen. Martha war beschäftigt und besorgt, während Maria zu Jesu Füßen saß und ihm zuhörte. Diese Geschichte erinnert mich persönlich jedes Mal daran, wie wichtig es ist, im geschäftigen Alltag auch Zeit für Gott zu finden und vor allem die richtigen Prioritäten zu setzen. Wie geht's dir eigentlich damit?

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François de La Rochefoucauld war ein französischer Adeliger, der einige Aphorismen verfasst hat. In einem seiner Texte heißt es: Mit der wahren Liebe ist es wie mit Geistererscheinungen. Alle Welt spricht davon, doch nur wenige haben etwas davon gesehen. Geistererscheinungen? Das bedeutet, man müsste erst noch darüber diskutieren, ob es die wahre Liebe überhaupt gibt. Aber es stimmt schon. Irgendwie reden wir zwar viel von der Liebe, aber was konkret sie ist, darauf könnten wohl nur wenige antworten. In Filmen werden uns große Gefühle vorgegaukelt und je dramatischer das Ende, umso größer war dann die Liebe. Und in einer Welt, in der alle nach großen Gefühlen streben, wird wenig gesprochen von Treue, Durchhalten oder gar davon, für den anderen etwas zu opfern. Doch genau darum geht es bei der wahren Liebe. Das wissen wir aus der Bibel. In Johannes 15, 13 heißt es: Größere Liebe hat niemand als die, dass einer sein Leben lässt für seine Freunde. Sein Leben lassen, wow. Das klingt irgendwie so ganz anders als das, woran man im ersten Moment bei diesem Begriff denkt. Doch genau so hat Jesus uns geliebt. Auch er hat sein Leben für uns gegeben. Das ist wahre Liebe, so wie Gott uns liebt. Und von ihm können wir auch immer mehr lernen, was es mit der Liebe wirklich auf sich hat. Prickelnde Gefühle sind zwar toll, doch Menschen, die für einen da sind, wenn man selbst nichts zu geben hat, die einen tragen und einem zur Seite stehen, das ist unterm Strich dann noch um einiges mehr wert. Und auch wenn Hollywood-Filme ein netter Zeitvertreib sind, muss unser Bild von Liebe nicht davon geprägt sein. Sondern wir können von dem einen lernen, der uns vollkommen geliebt hat und der das perfekte Beispiel für die wahre Liebe ist. Unser Input: Let Jesus teach you about true love.

Stell dir vor, ein 8-jähriger Junge wächst in Georgia auf. Er hat Schwierigkeiten, sich in der Welt um ihn herum zurechtzufinden. Immer wenn er von der Schule nach Hause kommt, ist er voller Angst und fragt sich,

Er singt, dass nur Jesus einen zerbrochenen Traum in ein Leben, das erlöst, verwandeln kann. Nur er kann die schlimmste Niederlage in einen Sieg verwandeln. Jesus sieht uns, wo wir waren und führt uns dorthin, wo wir jetzt stehen.

Austin singt, jeder und jede von uns wird einmal verletzt und wünschte sich, es wäre nie passiert. Oder wir haben jemanden verletzt und würden es gerne rückgängig machen. Aber diese Wunden werden zu Narben

Durch den Tod am Kreuz hat Jesus für unsere Sünde ein für alle Mal bezahlt und diese Tatsache befreit uns und schreibt allein Geschichte, die von Gott erzählt. Dieser Song ist ein Zeugnis dafür, dass Gott ein Komma setzt, wo Menschen eigentlich einen Punkt setzen würden. Wo wir als Menschen keine Hoffnung sehen, kann Jesus uns über die Grenzen hinausführen in ein Leben, das auf seiner Liebe und Wahrheit basiert. In Liedern wie dem von Austin French können wir ein lebendiges Zeugnis hören, das uns ermutigt, unsere Hoffnung ganz auf Jesus zu setzen.

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0: Stark bleiben in Krisenzeiten. Was sagt die Bibel über Krisen? Fragen wir doch Irene.
1: Ja, die Bibel könnte man sagen, ist ein Krisenhandbuch, weil natürlich ganz, ganz viele Menschen beschrieben werden in unterschiedlichsten und schwierigsten Lebenssituationen und wie Gott dann einwirkt oder eingegriffen hat oder wie man sich ganz konkret an Gott wenden kann, wenn man in einer Krise ist. Wenn man die Psalmen liest zum Beispiel, wird uns sehr, sehr klar vor Augen geführt, wie viele Krisen es gibt, wie viele Menschen hier einfach am Ende sind. David beschreibt viele Situationen, wo er sich in einer Krise befindet, wo er verfolgt wird, wo sein Sohn ihm um das Leben trachtet, wo er mit Saul quasi kämpft oder der Verfolgung einfach zu ringen hat. Also definitiv Krisen. Und wie er in diesen Krisen einfach um Hilfe schreit, wie er Gott bittet. Und viele, viele andere Propheten oder andere Menschen aus dem Neuen Testament befinden sich oder befanden sich in Krisen. Krisen gehören zum Leben und darüber wird ganz, ganz viel in der Bibel ausgesagt.
0: Irene Penz ist Psychotherapeutin und lebt im Großraum Wien.

An manchen Tagen willst du nicht aufstehen, aber Wunder entstehen beim Weitergehen. Das Leben ist manchmal wirklich eine Herausforderung. Auch Kleinigkeiten können schon fast unüberwindbar wirken. Aber Jesus selbst hat uns etwas versprochen. In Matthäus 11, 28 bis 30 sagt er: Kommt her zu mir, alle, die ihr mühselig und beladen seid. Ich will euch erquicken. Nehmt auf euch mein Joch und lernt von mir, denn ich bin sanftmütig und von Herzen demütig. So werdet ihr Ruhe finden für eure Seelen. Denn mein Joch ist sanft und meine Last ist leicht. Jesus will deine Probleme, deine Ängste und Herausforderungen haben. Er will mit dir tauschen und er verspricht die Ruhe für deine Seele. Ich entscheide mich, das nächste Mal mit dieser Verheißung aufzustehen. Du auch?

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Niccolò Machiavelli war ein florentinischer Philosoph, Politiker, Diplomat, Chronist und Dichter. Er sagte einmal, derjenige, der sich wünscht, dass andere ihm folgen, muss wissen, wie man führt. Dieses Statement finde ich tricky. Schon am Spielplatz sieht man oft Kinder, die den anderen anschaffen, die delegieren und denen unter Umständen schon da ein Grüppchen folgt. Aber Führungsambitionen können sich auch erst mit der Zeit entwickeln und ausprägen. Jedoch sagt das nichts darüber aus, ob diese Menschen mit der Verantwortung auch weise umgehen können. Ich denke, die Qualitäten, die ein gutes Vorbild ausmachen, führen auch dazu, dass Leute gerne von ihm oder ihr lernen wollen und deshalb gerne Anordnungen Folge leisten. Trotzdem ist es wichtig, niemanden auf ein Podest zu stellen. Egal in welchen Positionen, wir Menschen machen alle Fehler. Um anderen weise vorangehen zu können, ist es wichtig, vor allem seine eigenen Begrenzungen anzuerkennen. Es ist ein Ausdruck von Stärke, um Hilfe und Rat zu fragen und letztlich Gott als oberste Instanz mit einzubeziehen. In den Sprüchen 12,15 heißt es, ein Dummkopf weiß immer alles besser, ein Kluger nimmt auch Ratschläge an. Gott will uns nicht manipulieren, damit wir ihm folgen, sondern er möchte, dass wir das aus freiem Willen tun. Durch ihn alleine haben wir Hoffnung und er ist unsere Sicherheit. Unter seiner Leitung dürfen auch wir uns zu Führungspersönlichkeiten entwickeln, in den Bereichen, wo er uns dazu berufen hat. Er hat keine Angst, dass wir zu groß werden und wenn wir uns auf ihn stützen, werden auch Positionen uns nicht zu Fall bringen. Unser Input: Let God teach you how to lead.

Wir schauen gemeinsam in das Buch der Bücher, die Bibel. Es ist das meistverkaufte Buch weltweit. Jetzt schauen wir in das 5. Buch Mose, Kapitel 6. Der Herr ist unser Gott, der Herr allein. Ihr sollt ihn von ganzem Herzen lieben, mit ganzer Hingabe und mit all eurer Kraft. Bewahrt die Worte im Herzen, die ich euch heute sage. Prägt sie euren Kindern ein, redet immer und überall davon. Ob ihr zu Hause oder unterwegs seid, ob ihr euch schlafen legt oder aufsteht. Was lösen diese Worte in dir aus?

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Ein Augenblick für die Ewigkeit. Ein Statement für die Ewigkeit. Monumental. Unsterbliche Helden. Solche und ähnliche Schlagzeilen liest man oft im Zusammenhang mit großen Erfolgen. Häufig kommen sie aus der Welt des Sports, wie etwa beim WM-Erfolg einer Fußballnationalmannschaft. Begeisternde Aussagen und Bewertungen eines einzelnen Moments entstehen aus großer Euphorie. Der Erfolg fühlt sich so großartig an, dass die Zeit kurz stehen zu bleiben scheint und man anschließend der Überzeugung ist, Zeuge eines historischen Ereignisses gewesen zu sein. Doch wenn man mit etwas Abstand darauf zurückblickt, muss vieles verblassen, beziehungsweise wird von neuen Ereignissen überschrieben. Die Begeisterung rund um den deutschen Fußball zum Beispiel war nach 4 beziehungsweise spätestens 8 Jahren dahin. Anders ist das bei dem größten und im Grunde einzig echten Erfolg der Menschheitsgeschichte. Jesu Sieg über den Tod. Der entscheidende Augenblick mutet alles andere als monumental oder gar euphorisch an. Im Johannesevangelium lesen wir: Es ist vollbracht. Dann ließ Jesus den Kopf sinken und übergab den Geist. Kein aufbrausender Jubel, keine Sensationsmeldungen, keine Pläne für ein Denkmal zu Ehren von Jesus. Und doch war dieser Moment das größte Statement für die Ewigkeit, ja noch mehr die Tür zur Ewigkeit. Denn ohne Jesu Tod am Kreuz und die darauffolgende Auferstehung wäre keine Vergebung unserer Schuld möglich, was die Voraussetzung für eine Ewigkeit bei Gott im Himmel ist. So aber kann jeder von uns Gottes Einladung annehmen und tatsächlich einen Augenblick für die Ewigkeit erleben.

Kennst du das Gefühl, wenn ein Tag einfach nicht so laufen will, wie du es dir vorgestellt hast? Ich hatte zuletzt so einen Tag. Nichts wollte einfach scheinbar funktionieren. Doch mitten im Chaos habe ich dann versucht, innezuhalten und mal durchzuatmen. Und weißt du was? Manchmal sind es genau diese Tage, die uns am meisten nach vorne bringen. Sie zeigen uns, wo unsere Grenzen sind, aber auch, wie stark wir sein können, wenn wir nicht aufgeben, sondern dranbleiben.

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Paul Cézanne war ein berühmter französischer Maler. Seine ersten Werke wurden der Romantik zugeordnet und waren wohl auch recht beliebt. Doch Cézanne hat etwas Mutiges gewagt. Er hat seinen Stil geändert. Dafür hat er erst einmal keinen Applaus bekommen. Und wirklich geschätzt wurden seine Werke wohl erst nach dem Tod. Man sagt, er habe einmal folgende Aussage gemacht. Bleibe in guter Gesellschaft. Also, geh in den Louvre. Der Louvre ist ja ein Museum in Paris. Darum ist seine Aussage erst einmal etwas witzig. Aber sie hat mich doch tief beeindruckt. Wahrscheinlich hat auch Cézanne sich dort oft aufgehalten. Ganz besonders, als Kritiker seine Kunst verspotteten. Er war sich sicher, dass die Künstler, deren Bilder dort ausgestellt waren, sein Schaffen verstehen würden. Vielleicht hat auch das ihm dabei geholfen, mit seiner Arbeit fortzusetzen. Auch ohne das Lob der Kunstkritiker. Mit wem man sich abgibt, beeinflusst unser Leben ganz schön. Hat man einen Traum und nur Menschen um sich, die einem ständig sagen, dass es nicht zu schaffen ist, wird man vielleicht irgendwann aufgeben. Und andersherum, hat man Freunde, Kollegen, die einem immer wieder ermutigen, wird dieser Enthusiasmus ansteckend wirken. Die Menschen, mit denen wir uns abgeben, beeinflussen also letztendlich unser Schicksal. Das sagt uns auch die Bibel. In Sprüche 13,20 heißt es, der Umgang mit den Weisen macht weise. Wer sich aber mit Narren einlässt, dem geht es schlecht. Die Fähigkeiten von Menschen um uns herum färben also auf uns ab. Darum ist es wichtig, weise zu wählen, mit wem wir Zeit verbringen, dass wir dafür Verantwortung übernehmen und auch die Freiheit haben, mit manchen Menschen nicht mehr ganz so viel Kontakt zu haben, weil unser Schicksal und unsere Berufung wichtiger sind. Unser Input: Be aware of the company you keep.

Wir schauen gemeinsam in das Buch der Bücher, die Bibel. Es ist das meistverkaufte Buch weltweit. Überschätzt euch nicht, sondern bleibt ehrlich und bescheiden im Urteil über euch selbst. Keiner von euch soll sich etwas anmaßen, was über die Kraft des Glaubens hinausgeht, die Gott ihm geschenkt hat. Das steht in der Bibel im Brief an die Römer. Wie oft vergleichst du dich mit anderen Menschen? Vergleichst du deine Stärken, dein Aussehen, deine Begabungen? Paulus erinnert uns im Römerbrief mit seinen Worten daran, dass wir demütig und realistisch sein sollen, was die Einschätzung über uns selbst betrifft. Wir sollten uns nicht vergleichen, sondern dankbar die Gaben einsetzen, die Gott uns geschenkt hat. Nimm dir doch kurz Zeit und bitte Gott, dass er dir hilft, dich mit seinen Augen zu sehen.

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Segen auslösen. Du bist sicher schon einmal auf einer Hochzeit gewesen, auf der eine Coverband gespielt hat, oder nicht? Okay, ich bin jetzt auch nicht mehr die Jüngste. Heutzutage spielt vielmehr ein DJ auf solchen Veranstaltungen. Doch damals verdiente ich mir dadurch das Geld für mein Studium an einer Bibelschule. Und ich muss sagen, dass ich heute noch stolz darauf bin, dass ich damals Grenzen gesetzt hatte. Es kam aus meinem Herzen, als ich dem Bandleiter sagte, ich mache mit, aber bei Songs, in denen es, wenn auch nur aus Spaß, um Themen wie Hölle geht, bin ich raus. Und das sind erstaunlich viele Songs. Du kennst wahrscheinlich das Lied Highway to Hell. Hier heißt es, ich bin auf der Schnellstraße in die Hölle unterwegs. Wieso sollte ich solche Texte singen, die nichts als Unheil bringen? In der Bibel heißt es, Segen und Fluch kommen aus ein und demselben Mund. Aber genau das darf nicht sein. Fließt denn aus einer Quelle gleichzeitig frisches und ungenießbares Wasser? Jakobus 3, 10 bis 11. Es mag manchen nicht so wichtig erscheinen, im Alltag oder Job solche Grenzen zu setzen, doch setzen wir neue Grenzen, verschieben wir Grenzen, die Gott gesetzt hat. Und es war wirklich nicht immer leicht für mich, das zu tun, die Blicke zu ertragen. Wieso geht sie schon wieder von der Bühne? Doch heute, so viele Jahre später, kann ich dir sagen, dass Gott diese kleinen Entscheidungen gesehen und gesegnet hat. Diese Momente, die keiner mitbekommen hätte, wenn ich es doch getan hätte, bis auf ihn. Und um ihn geht es. Es heißt ganz klar, dein Vater, der auch das Verborgene sieht, wird dich dafür belohnen. Matthäus 6, 4. Gott übersieht deine Treue im Verborgenen nicht. Gibt es eine Grenze, die du verschoben hast, weil das halt jeder so macht? Dann ist heute doch ein guter Tag für ein Vater, es tut mir leid und eine gesunde Abgrenzung. Diese Veränderung in deinem Leben kann Gott nur segnen. Danke für dich.

Wenn du enttäuscht wurdest, bedeutet das, dass du eine Erwartung gehabt hast. Menschen werden dich immer enttäuschen, weil sie deine Erwartungen gar nicht erfüllen können. Gott kann deine Erwartungen sogar übertreffen. Wohin gehst du mit deinen Erwartungen? Zu Menschen oder gleich zu Gott? Meine Mentorin, die mir auf dem Weg meines Glaubens hilft, hat mir mal etwas ganz Tolles gesagt. Wenn ich den Impuls habe, sofort mit einer Freundin zu reden, wenn es mir schlecht geht, soll ich mir zuerst 5 Minuten Zeit nehmen und vor Gott mein Herz ausschütten. Und ich kann dir sagen, ihr Ratschlag ist wirklich hilfreich. Gott sehnt sich danach, mich zu trösten und meine Anlaufstelle Nummer 1 zu sein. Er will mit mir die engste Beziehung leben. Wenn ich enttäuscht wurde, kann er mir Kraft geben. In Psalm 94,19 erkennt David: Ich hatte viel Bekümmernis in meinem Herzen, aber deine Tröstungen erquickten meine Seele. Mit dieser Erwartung können wir immer vor Gott kommen. Probier's aus!

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Bei einigen werden heute vielleicht Schulerinnerungen wach werden. Das Zitat stammt nämlich von Friedrich Dürrenmatt. Der Schweizer Schriftsteller, Dramatiker und Maler meinte, Leserlichkeit ist die Höflichkeit der Handschriften. Ich weiß nicht, wie es bei euch der Fall ist, aber ich schreibe kaum noch etwas mit der Hand. Das meiste tippe ich auf der Computertastatur. Karten oder Briefe schicke ich immer seltener. Jedes Mal fällt mir auf, wie schwierig es ist, ein schönes oder leserliches Schriftbild durchzuhalten. Dabei ist auf einer Karte ohnehin nur für ein paar Zeilen Platz. Mir fehlt einfach die Übung. An der Leserlichkeit sieht man, ob sich der Schreibende bemüht hat oder nicht. Bei getippten E-Mails sieht man das an der Form und der Struktur, aber auch bei der Klarheit der Formulierung. Ich denke, es geht vor allem darum, den Part des Lesenden mitzubedenken. Das zeigt Rücksichtnahme und Wertschätzung. Ein zerknitterter Ausdruck mit Flecken und schon einmal verwendeter Rückseite ist für den Empfänger genauso ärgerlich wie eine unlesbare Handschrift. Damit Unstimmigkeiten gar nicht erst entstehen, ist es wirklich hilfreich, immer wieder bewusst den anderen mit einzubeziehen und im Zweifelsfall nachzufragen. Das gemeinsame Arbeiten hakt oft an Kleinigkeiten, die einem gar nicht bewusst sind. In Sprüchen 16,24 steht, ein freundliches Wort ist wie Honig, angenehm im Geschmack und gesund für den Körper. Einander Wertschätzung entgegenzubringen zahlt sich aus, nicht nur in mündlicher, sondern eben auch in schriftlicher Form. Unser Input? Express your appreciation.

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1: Wir schauen gemeinsam in das Buch der Bücher, die Bibel. Es ist das meistverkaufte Buch weltweit. Jetzt schauen wir in den ersten Johannesbrief, Kapitel 4. Gottes Liebe zu uns ist für alle sichtbar geworden, als er seinen einzigen Sohn in die Welt sandte, damit wir durch ihn leben können. Das Einzigartige an dieser Liebe ist, nicht wir haben Gott geliebt, sondern er hat uns seine Liebe geschenkt. Er gab uns seinen Sohn, der alle Sünden auf sich nahm und sie gesühnt hat. Meine Freunde, wenn uns Gott so sehr geliebt hat, dann müssen auch wir einander lieben. Hast du diese Liebe schon erlebt?

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Ein Augenblick für die Ewigkeit. Ein Statement für die Ewigkeit. Monumental. Unsterbliche Helden. Solche und ähnliche Schlagzeilen liest man oft im Zusammenhang mit großen Erfolgen. Häufig kommen sie aus der Welt des Sports, wie etwa beim WM-Erfolg einer Fußballnationalmannschaft. Begeisternde Aussagen und Bewertungen eines einzelnen Moments entstehen aus großer Euphorie. Der Erfolg fühlt sich so großartig an, dass die Zeit kurz stehen zu bleiben scheint und man anschließend der Überzeugung ist, Zeuge eines historischen Ereignisses gewesen zu sein. Doch wenn man mit etwas Abstand darauf zurückblickt, muss vieles verblassen, beziehungsweise wird von neuen Ereignissen überschrieben. Die Begeisterung rund um den deutschen Fußball zum Beispiel war nach 4 beziehungsweise spätestens 8 Jahren dahin. Anders ist das bei dem größten und im Grunde einzig echten Erfolg der Menschheitsgeschichte. Jesu Sieg über den Tod. Der entscheidende Augenblick mutet alles andere als monumental oder gar euphorisch an. Im Johannesevangelium lesen wir: Es ist vollbracht. Dann ließ Jesus den Kopf sinken und übergab den Geist. Kein aufbrausender Jubel, keine Sensationsmeldungen, keine Pläne für ein Denkmal zu Ehren von Jesus. Und doch war dieser Moment das größte Statement für die Ewigkeit, ja noch mehr, die Tür zur Ewigkeit. Denn ohne Jesu Tod am Kreuz und die darauffolgende Auferstehung wäre keine Vergebung unserer Schuld möglich, was die Voraussetzung für eine Ewigkeit bei Gott im Himmel ist. So aber kann jeder von uns Gottes Einladung annehmen und tatsächlich einen Augenblick für die Ewigkeit erleben.

Die Bibel ist voll von Geschichten, die uns genau das geben. Lichtblicke der Hoffnung, des Mutes und der Liebe. Eine meiner Lieblingsgeschichten ist die von David und Goliath. Sie zeigt uns, dass es nicht auf Größe oder Stärke ankommt, sondern auf den Glauben und die Entschlossenheit. David, ein kleiner Hirtenjunge, besiegte diesen riesigen Goliath, weil er an Gott glaubte und sich nicht einschüchtern ließ. Diese Geschichte erinnert mich immer wieder daran, dass wir mit Gottes Hilfe Berge versetzen können, egal wie groß die Herausforderung auch sein mag.

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Die Autorin des heutigen Zitats kennen wohl die meisten Frauen. Denn sie hat auch einige sehr bekannte Bücher geschrieben. Und zwar sehr schöne. Es geht um Jane Austen. Die britische Schriftstellerin sagte einmal: Nichts hat so viel Charme wie ein Herz voll Zärtlichkeit. Bei diesem Gedanken muss ich gleich an meine Mama denken. Das haben Mütter ja so an sich. Irgendwie können sie immer das Beste in einem sehen, auch wenn man das selber nicht versteht. Ich kann mich nicht daran erinnern, dass mir meine Mama je gesagt hätte, ich sei schrecklich. Auch nicht in Zeiten, wo ich jetzt rückblickend wirklich anstrengend war. Genauso behutsam ging auch Jesus mit den Menschen um. Er sah hinter ihre Taten, ihre Berufe, ihre Lebensweise und erkannte das Herz der Menschen. Und das Erstaunliche ist, genau mit dieser bedingungslosen Annahme bewegte er sie zur Umkehr. Ohne große Worte, ohne Predigten, durch Liebe und ein Herz voll Zärtlichkeit. Die Pharisäer, also die Gesetzesgelehrten, haben oft nicht verstanden, mit welchen Leuten er sich umgab. Mit Prostituierten, Zöllnern und, wie die Pharisäer so schön sagten, Sündern. Einmal war Jesus zu Gast beim Zöllner Zachäus. Der war vor lauter Freude so außer sich, dass er zu Jesus sagte: Herr, ich verspreche dir, ich werde die Hälfte meines Besitzes den Armen geben. Und wenn ich jemandem zu viel abgenommen habe, will ich es ihm vierfach zurückgeben. Dazu hatte Jesus ihn nicht aufgefordert. Er hat es von sich aus getan. Denn Gottes Liebe hat sein Herz bewegt. In Jakobus 2,13 heißt es deshalb: Wer selbst kein Erbarmen gehabt hat, über den wird auch Gott erbarmungslos Gericht halten. Wenn aber jemand barmherzig war, dann gilt: Erbarmen triumphiert über das Gericht. Erbarmen ist stärker als Gericht, stärker als das Gesetz, stärker als irgendwelche Regeln, die wir den Menschen aufbinden. Nur wenn sie Gottes Gnade erleben, können sie wahrhaft umkehren, und seine Gnade werden sie nur dann erleben, wenn wir sie ihnen zeigen. Jemanden richten, das ist leicht. Doch Gott will, dass wir auch Menschen, die falsch leben und Fehler machen, durch seine Augen sehen. Voll Liebe und in dem Glauben, dass sie zu Besserem bestimmt sind. Unser Input: Ask God to help you be merciful.

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Wir schauen gemeinsam in das Buch der Bücher, die Bibel. Es ist das meistverkaufte Buch weltweit. Und auch das will mein Vater. Jeder, der den Sohn sieht und ihm sein Vertrauen schenkt, soll ewiges Leben haben. Ja, ich werde ihn am Ende der Zeiten zum Leben erwecken. Das steht in der Bibel im Johannesevangelium. Diese Worte fassen den Inhalt des christlichen Glaubens zusammen. Gott, unser Vater im Himmel, möchte mit uns Menschen Gemeinschaft haben, mit jedem Einzelnen, auch mit dir. Dafür hat er eine Möglichkeit geschaffen, indem er seinen Sohn Jesus auf die Erde gesandt hat. Jesus starb am Kreuz für meine und für deine Schuld. Wenn du ihm dein Vertrauen schenkst und glaubst, dass er für deine Schuld gestorben ist, dann bekommst du ewiges Leben geschenkt. Das bedeutet, dass du von nun an in Gemeinschaft und in Beziehung mit Gott leben kannst. Wem schenkst du dein Vertrauen?

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0: Stark bleiben in Krisenzeiten. Welche Arten von Krisen gibt es? Fragen wir doch Irene.
1: Ja, da gibt es natürlich auch wieder ganz unterschiedliche Kategorien. Es gibt Entwicklungskrisen, die davon gekennzeichnet sind, dass sie einfach in die verschiedenen Entwicklungsphasen von Menschen hineinfallen. Zum Beispiel pubertäre Krisen, Krisen der Elternschaft, Krisen, wenn man in die Pension geht, sind verschiedene Entwicklungskrisen. Oder es gibt gesundheitliche Krisen, es gibt Verlustkrisen, wenn ein Mensch stirbt. Es gibt Krisen, die durch Krankheit verursacht sind. Es gibt Krisen, die dadurch verursacht werden, dass es zu Trennungen kommt. Es gibt familiäre Krisen. Also da kann man jetzt sehr, sehr viele aufzählen. Allen gemeinsam ist auf jeden Fall, dass sie Unsicherheit bringen, dass sie Instabilität hervorrufen und dass der Mensch einfach in der Situation, in der er gerade sich befindet, letztlich überfordert ist an Körper, Seele und Geist. Das ist allen gemeinsam. Die Ursachen sind eben, wie gesagt, unterschiedlich.
0: Irene Penz ist Psychotherapeutin und lebt im Großraum Wien.
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Ermutigt einander mit Psalmen, Lobgesängen und von Gottes Geist eingegebenen Liedern. Singt und jubelt aus tiefstem Herzen zur Ehre des Herrn. Das steht in Epheser 5, 19 und ich finde, das ist eine ganz klasse Ermutigung. Denn durch den Lobpreis kann ich Gott zujubeln und neue Kraft tanken. Und wenn ich gemeinsam mit anderen singen kann, dann stärkt es auch noch die Gemeinschaft. Vielleicht möchtest du ja auch in nächster Zeit deine Freunde zum gemeinsamen Lobpreis einladen?

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Wer die märchenhafte Erzählung Der kleine Prinz kennt, errät wahrscheinlich, von wem der heutige Ausspruch stammt. Von Antoine de Saint-Exupéry. Der französische Kultautor bezeichnet sich selbst eher als schriftstellenden Berufspiloten. Nebenbei bemerkt, gehört Der kleine Prinz mit über 140 Millionen verkauften Exemplaren zu den erfolgreichsten Büchern der Welt. So viel zum Berufspiloten. Antoine de Saint-Exupéry meinte, um klar zu sehen, genügt oft ein Wechsel der Blickrichtung. Immer wieder habe ich erlebt, dass das viel verändern kann. Ich bin jemand, der sehr schnell nach vorne losstürmt. Hauptsache alles erledigen, schnell hinter mich bringen und Aufgaben abhaken. Oft vergesse ich mich, nach anderen Perspektiven umzuschauen. Dabei liegt das, was uns persönlich wichtig und wertvoll ist, mitunter versteckt im Schatten der Dinge, die wir anvisiert haben. Statt einfach nur auf die zu erledigenden Aufgaben zu schauen, möchte ich zum Beispiel gerne gewissenhaft arbeiten. Überlegt man zuerst, was einem wirklich wichtig ist, kann das unsere momentane Perspektive ändern. Gott weiß, wie schnell wir abgelenkt sind. Darum ermutigt er uns immer wieder, an seiner Seite zu bleiben. Für mich ist dieses Zitat eine Erinnerung daran, den Blick auf Gott zu richten. Wir dürfen ihn bitten, uns die Augen für die wirklich wertvollen Dinge zu öffnen. Sein Wort kann unsere Blickrichtung ändern. Wie auch im Psalm 119,18 steht, öffne mir die Augen, damit ich die herrlichen Wahrheiten in deinem Gesetz erkenne. An Gottes Seite werden wir immer klarer sehen. Unser Input: Turn and look to God.

Wir schauen gemeinsam in das Buch der Bücher, die Bibel. Es ist das meistverkaufte Buch weltweit. Als Jesus in Jerusalem einzog, geriet alles in helle Aufregung. Wer ist dieser Mann? Fragten die Leute in der Stadt. Das steht in der Bibel im Matthäusevangelium in Kapitel 21. Jesus war auf dem Weg nach Jerusalem. Die Jünger haben ein Eselfohlen zu ihm gebracht und er ist darauf in die Stadt geritten. Er war in der Gegend sehr bekannt und viele Leute haben sich über seine Ankunft gefreut. Sie haben ihn sozusagen als König und als Sohn Gottes bejubelt. Das hat natürlich durchaus Aufmerksamkeit erregt. Wer ist Jesus eigentlich für dich? Ist er für dich ein guter Lehrer, ein großer Theologe, der lebendige Gott? Welche Konsequenzen hat das für dein Leben? Denk doch mal darüber nach.

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Segen auslösen. Du bist sicher schon einmal auf einer Hochzeit gewesen, auf der eine Coverband gespielt hat, oder nicht? Okay, ich bin jetzt auch nicht mehr die Jüngste. Heutzutage spielt vielmehr ein DJ auf solchen Veranstaltungen. Doch damals verdiente ich mir dadurch das Geld für mein Studium an einer Bibelschule. Und ich muss sagen, dass ich heute noch stolz darauf bin, dass ich damals Grenzen gesetzt hatte. Es kam aus meinem Herzen, als ich dem Bandleiter sagte, ich mache mit, aber bei Songs, in denen es, wenn auch nur aus Spaß, um Themen wie Hölle geht, bin ich raus. Und das sind erstaunlich viele Songs. Du kennst wahrscheinlich das Lied Highway to Hell. Hier heißt es, ich bin auf der Schnellstraße in die Hölle unterwegs. Wieso sollte ich solche Texte singen, die nichts als Unheil bringen? In der Bibel heißt es, Segen und Fluch kommen aus ein und demselben Mund. Aber genau das darf nicht sein. Fließt denn aus einer Quelle gleichzeitig frisches und ungenießbares Wasser? Jakobus 3, 10 bis 11. Es mag manchen nicht so wichtig erscheinen, im Alltag oder Job solche Grenzen zu setzen, doch setzen wir neue Grenzen, verschieben wir Grenzen, die Gott gesetzt hat. Und es war wirklich nicht immer leicht für mich, das zu tun, die Blicke zu ertragen. Wieso geht sie schon wieder von der Bühne? Doch heute, so viele Jahre später, kann ich dir sagen, dass Gott diese kleinen Entscheidungen gesehen und gesegnet hat. Diese Momente, die keiner mitbekommen hätte, wenn ich es doch getan hätte, bis auf ihn. Und um ihn geht es. Es heißt ganz klar, dein Vater, der auch das Verborgene sieht, wird dich dafür belohnen. Matthäus 6, 4. Gott übersieht deine Treue im Verborgenen nicht. Gibt es eine Grenze, die du verschoben hast, weil das halt jeder so macht? Dann ist heute doch ein guter Tag für ein Vater, es tut mir leid und eine gesunde Abgrenzung. Diese Veränderung in deinem Leben kann Gott nur segnen. Danke für dich.

Wir schauen gemeinsam in das Buch der Bücher, die Bibel. Es ist das meistverkaufte Buch weltweit. Denn wer bittet, der bekommt. Wer sucht, der findet. Und wer anklopft, dem wird geöffnet. Das steht in der Bibel im Lukas-Evangelium, Kapitel 11. Dieser Satz stammt von Jesus. Er sprach mit seinen Jüngern über das Gebet. Dabei erzählte Jesus ihnen eine Geschichte von einem Mann, der nachts so lange an die Tür seines Nachbarn klopfte, bis dieser ihm endlich die Tür geöffnet hatte. Genauso beharrlich dürfen wir unsere Gebete an Gott richten. Denn wer bittet, der bekommt, wer sucht, der findet und wer anklopft, dem wird aufgetan. Wofür möchtest du mit dieser Ausdauer beten?

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Indira Gandhi war in den 70ern und 80ern Premierministerin von Indien und starb dann durch ein Attentat. Sie hat einige Zitate geprägt. Eines davon lautet: Es gibt keine Liebe, wo es keinen Willen gibt. Das ist interessant, oder? Wenn man sich Filme so anschaut oder auch Aussagen von berühmten Liedern, bekommt man eher den Eindruck, dass Liebe absolut nichts mit dem Verstand oder Willen zu tun hat. Eher entsteht da das Bild, wir seien der Liebe völlig ausgeliefert. Diese Gefühle kommen und gehen und da kann man eigentlich nicht viel machen. Das Herz will, was es will oder wo die Liebe eben hinfällt, sind da bekannte Sprüche. Wenn man dieser Ansicht Glauben schenken will, kann man gut verstehen, warum es heute so viele Scheidungen gibt und der Begriff Lebensabschnittspartner unsere Gesellschaft prägt. Heute liebe ich dich, morgen vielleicht nicht, mal sehen, was das Herz so sagt. Auf so eine Liebe kann man eigentlich gut verzichten, denn sie ist nicht gerade verlässlich. Und eigentlich hat sie auch nichts mit der Vorstellung von Liebe im Sinne Gottes zu tun. Wenn man einem Menschen beispielsweise sein Ja-Wort gibt, bedeutet das nicht, man möchte mal schauen, wie es so läuft, sondern dass man sich bewusst für diesen Menschen entscheidet. Auch oder vor allem an Tagen, wo die Gefühle einmal etwas anderes sagen. Hätte man ewig Schmetterlinge im Bauch, wäre es ja nicht schwer, einer Person treu zu sein. Doch erst die Tage, die unser Versprechen auf die Probe stellen, zeigen ja, wie viel diese Liebe tatsächlich wert ist. In Epheser 4,2 heißt es: Seid demütig, friedfertig und geduldig. Ertragt einander in Liebe. Ja, da steht in Liebe ertragen. Liebe ist kein Gefühl. Liebe ist voran allen Dingen eine Entscheidung. Auch Gott hat sich für uns Menschen entschieden und seine Entscheidung niemals zurückgenommen. Auch nicht in Zeiten, wo keiner sich an seine Anweisungen gehalten hat. Und das gilt auch für jeden Einzelnen von uns. Es ist niemals zu spät, zu Gott zurückzukehren, weil er sich für uns entschieden hat und dabei bleibt er auch. Er wartet immer geduldig. Sein Wille ist da. Unser Input: Make the choice to love.

ersetze "Ich hab Angst" mit "Ich kann's". Kennst du das auch? Du liegst im Bett, der Wecker klingelt und du bist wie gelähmt, weil dir die Aufgaben des Tages einfach zu groß erscheinen. Sind wir uns ehrlich, wir haben alle mal solche Tage, an denen wir einfach nicht wissen, wie wir sie bewältigen sollen. Und es gibt eine Lösung dafür. Wir sind Kinder Gottes, wir haben seinen Geist und Gott hat keine Angst. Johannes schreibt in seinem Evangelium in Johannes 4,18: "Furcht ist nicht in der Liebe, sondern die vollkommene Liebe treibt die Furcht aus." Gott, die vollkommene Liebe, treibt alle Furcht aus. Wenn wir in seiner Liebe sind, dann können wir. Wenn du dich heute fürchtest vor dem nächsten Schritt, dann denke an diese Verheißung, an das Versprechen von Gott und sag: "Ich kann's."

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Ein Augenblick für die Ewigkeit. Ein Statement für die Ewigkeit. Monumental. Unsterbliche Helden. Solche und ähnliche Schlagzeilen liest man oft im Zusammenhang mit großen Erfolgen. Häufig kommen sie aus der Welt des Sports, wie etwa beim WM-Erfolg einer Fußballnationalmannschaft. Begeisternde Aussagen und Bewertungen eines einzelnen Moments entstehen aus großer Euphorie. Der Erfolg fühlt sich so großartig an, dass die Zeit kurz stehen zu bleiben scheint und man anschließend der Überzeugung ist, Zeuge eines historischen Ereignisses gewesen zu sein. Doch wenn man mit etwas Abstand darauf zurückblickt, muss vieles verblassen, beziehungsweise wird von neuen Ereignissen überschrieben. Die Begeisterung rund um den deutschen Fußball zum Beispiel war nach 4 beziehungsweise spätestens 8 Jahren dahin. Anders ist das bei dem größten und im Grunde einzig echten Erfolg der Menschheitsgeschichte. Jesu Sieg über den Tod. Der entscheidende Augenblick mutet alles andere als monumental oder gar euphorisch an. Im Johannesevangelium lesen wir: Es ist vollbracht. Dann ließ Jesus den Kopf sinken und übergab den Geist. Kein aufbrausender Jubel, keine Sensationsmeldungen, keine Pläne für ein Denkmal zu Ehren von Jesus. Und doch war dieser Moment das größte Statement für die Ewigkeit, ja noch mehr, die Tür zur Ewigkeit. Denn ohne Jesu Tod am Kreuz und die darauffolgende Auferstehung wäre keine Vergebung unserer Schuld möglich, was die Voraussetzung für eine Ewigkeit bei Gott im Himmel ist. So aber kann jeder von uns Gottes Einladung annehmen und tatsächlich einen Augenblick für die Ewigkeit erleben.

Ein einfaches Lächeln kann ja schon mal Wunder wirken. Nicht nur für denjenigen, der es empfängt, sondern auch für den, der es gibt. Ich persönlich versuche bewusst, heute mindestens 3 Menschen anzulächeln. Probier's doch auch mal aus und beobachte, was passiert.

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1: Maya Angelou war eine amerikanische Schriftstellerin, Professorin und Bürgerrechtlerin. Sie war eine wichtige Persönlichkeit der Bürgerrechtsbewegung der Afroamerikaner in den Vereinigten Staaten. Sie hat einmal gesagt, versuche ein Regenbogen zu sein in jemandes Wolke. Für mich hat der Regenbogen immer etwas Magisches. Seine Farben, seine Form, der Moment, an dem er auftritt, einfach zauberhaft. Die Aufforderung hat Maya Angelou sicher nicht unüberlegt ausgesprochen, sondern ganz bewusst. Ich finde, dass ein erfreutes, überraschtes oder dankbares Lächeln auch das eigene Herz bewegt. Viel zu oft geht es nur um uns selbst, um unsere Ideen und Eindrücke, darum, was uns beschäftigt. Wie gut tut es dann, den Fokus von uns selbst weg, hin auf andere zu richten? Es verändert etwas in uns, wenn andere Menschen Raum bekommen in unserem Leben. Wir bereichern damit nicht nur die anderen, sondern auch uns selbst. Alles im Leben ist irgendwie verbunden, auch wenn wir den Zusammenhang vielleicht nicht erkennen oder verstehen. Wir dürfen Gott vertrauen. Er hat uns geschaffen, ein Licht im Leben anderer zu sein. Auch wenn uns das nicht bewusst ist. Aber du kannst ein Regenbogen sein, wenn jemand anderer einen nieseligen Tag erlebt. Im 1. Mose 9,16 steht, wenn der Regenbogen in den Wolken steht, werde ich ihn anschauen, um mich an den ewigen Bund zu erinnern, den ich mit allen Lebewesen auf der Erde geschlossen habe. Gott verweist auf seine Treue und die damit verbundene Hoffnung für uns. Auch wir können wie ein farbiges Licht im Herzen anderer Hoffnung und Freude auslösen. Unser Input: Be a rainbow in someone's cloud.

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Wir schauen gemeinsam in das Buch der Bücher, die Bibel. Es ist das meistverkaufte Buch weltweit. Denn wir wissen, wenn dieses irdische Zelt, in dem wir leben, einmal abgerissen wird, wenn wir also sterben und diesen Körper verlassen, werden wir ein ewiges Haus im Himmel haben. Einen neuen Körper, der von Gott kommt und nicht von Menschen. Das steht in der Bibel im 2. Korintherbrief. Auch wenn in unserer Gesellschaft durchaus nicht gerne darüber gesprochen wird, so ist es uns doch allen bewusst. Jeder Mensch wird irgendwann sterben. Diese Tatsache kann uns durchaus Angst machen. Paulus schreibt diese Worte in seinem Brief an die Korinther, um uns aber diese Angst zu nehmen. Für alle, die zu Jesus gehören, gibt es eine feste Hoffnung. Auf dieser Erde werden wir sterben. Das steht fest. Aber das ist nicht das Ende, sondern ein neuer Anfang. In unserem Leben gibt es jetzt hier Krankheit, gibt es Schwachheit und Vergänglichkeit. Doch nach unserem Tod bekommen wir von Gott einen neuen, gesunden und vollkommenen Körper. Können diese Worte deine Perspektive auf das Leben verändern?

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Segen auslösen. Du bist sicher schon einmal auf einer Hochzeit gewesen, auf der eine Coverband gespielt hat, oder nicht? Okay, ich bin jetzt auch nicht mehr die Jüngste. Heutzutage spielt vielmehr ein DJ auf solchen Veranstaltungen. Doch damals verdiente ich mir dadurch das Geld für mein Studium an einer Bibelschule. Und ich muss sagen, dass ich heute noch stolz darauf bin, dass ich damals Grenzen gesetzt hatte. Es kam aus meinem Herzen, als ich dem Bandleiter sagte, ich mache mit, aber bei Songs, in denen es, wenn auch nur aus Spaß, um Themen wie Hölle geht, bin ich raus. Und das sind erstaunlich viele Songs. Du kennst wahrscheinlich das Lied Highway to Hell. Hier heißt es, ich bin auf der Schnellstraße in die Hölle unterwegs. Wieso sollte ich solche Texte singen, die nichts als Unheil bringen? In der Bibel heißt es, Segen und Fluch kommen aus ein und demselben Mund. Aber genau das darf nicht sein. Fließt denn aus einer Quelle gleichzeitig frisches und ungenießbares Wasser? Jakobus 3, 10 bis 11. Es mag manchen nicht so wichtig erscheinen, im Alltag oder Job solche Grenzen zu setzen, doch setzen wir neue Grenzen, verschieben wir Grenzen, die Gott gesetzt hat. Und es war wirklich nicht immer leicht für mich, das zu tun, die Blicke zu ertragen. Wieso geht sie schon wieder von der Bühne? Doch heute, so viele Jahre später, kann ich dir sagen, dass Gott diese kleinen Entscheidungen gesehen und gesegnet hat. Diese Momente, die keiner mitbekommen hätte, wenn ich es doch getan hätte, bis auf ihn. Und um ihn geht es. Es heißt ganz klar, dein Vater, der auch das Verborgene sieht, wird dich dafür belohnen. Matthäus 6, 4. Gott übersieht deine Treue im Verborgenen nicht. Gibt es eine Grenze, die du verschoben hast, weil das halt jeder so macht? Dann ist heute doch ein guter Tag für ein Vater, es tut mir leid und eine gesunde Abgrenzung. Diese Veränderung in deinem Leben kann Gott nur segnen. Danke für dich.

Das Verborgene versteckt sich gar nicht vor dir. Es kann und will von dir gefunden werden. Das Sichtbare allerdings ist oft nicht das, wonach du suchst. Manchmal ist es auch das, was das Verborgene verdeckt und versteckt. Gott liebt eine Frage am allermeisten. Wenn wir uns nämlich fragen, Gott, wie bist du? Lass mich dich erkennen, ich suche dich. Er verspricht in Jeremia 29, 13 bis 14, ihr werdet mich suchen und finden, denn wenn ihr mich von ganzem Herzen suchen werdet, so will ich mich von euch finden lassen, spricht der Herr. Er will sich so gerne offenbaren, deswegen hat er uns auch die Bibel gegeben, damit wir nach ihm forschen können. Er versteckt sich nicht vor dir. Fokussiere dich heute bewusst darauf, Gott in seinem Wort zu begegnen. Hinter jeder Zeile kannst du seine Liebe zu dir entdecken.

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0: Joseph Campbell war ein Autor und Professor aus dem Gebiet der Mythologie. Er hat uns aus seinem Leben dieses Stück Weisheit hinterlassen. Finde einen Ort in dir, wo die Freude wohnt. Und die Freude wird den Schmerz vertreiben. Schmerz begegnen wir allemal. Wenn wir den Verlust eines geliebten Menschen erleben, wenn uns jemand enttäuscht oder ein Traum zu Bruch geht. Oft scheint es, je mehr man versucht, den eigenen Schmerz zu lindern, desto bewusster wird man sich dessen und er wird nur noch größer. So wie Campbell es sagt, ist das Einzige, das hilft, seinen Blick dorthin zu wenden, wo die Freude ist. Auch David hat das in den Psalmen in einer schweren Situation getan. Dort steht, ich hebe meine Augen auf zu den Bergen. Woher kommt mir Hilfe? Meine Hilfe kommt von dem Herrn, der Himmel und Erde gemacht hat. Er wird deinen Fuß nicht wanken lassen und der, der dich behütet, schläft nicht. Der Herr behütet dich, der Herr ist dein Schatten zu deiner rechten Hand. Ganz praktisch kann Freude zu suchen verschiedenste Dinge bedeuten. Zum Beispiel hilft es oft, Dinge wirklich an Gott abzugeben. Auch wenn uns jemand verletzt hat, können wir ihm vertrauen, dass er es für uns in Ordnung bringt. Oder wenn wir trauern um den Verlust eines geliebten Menschen, kann es gut tun, sich an all die schönen Zeiten zu erinnern, die man mit demjenigen erleben durfte. Und auch wenn ein Traum zerplatzt, ist doch das Beste, das man tun kann, sich einen neuen zu suchen und ihm mit ganzem Herzen nachzugehen. Auf Trauer zu verweilen, tut niemandem gut. Es nimmt uns die Lebensfreude und Energie. Und ändern tut es leider auch nichts. Das Einzige, das uns bleibt, solange wir leben, ist uns auf das Gute zu besinnen. Darum unser Input: Look for joy.
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Wir schauen gemeinsam in das Buch der Bücher, die Bibel. Es ist das meistverkaufte Buch weltweit. Wie sehr Gott uns liebt, beweist er uns damit, dass Christus für uns starb, als wir noch Sünder waren. Das steht in der Bibel im Römerbrief Kapitel 5. Was ist der größte Liebesbeweis, den ein Mensch erbringen kann? Geschenke, Zeit und gute Taten haben da wahrscheinlich ihre Berechtigung, wenn es darum geht, Liebe zu zeigen. Aber der größte Liebesbeweis ist doch, wenn ein Mensch sein eigenes Leben für seine Liebsten opfert, oder? Mehr Liebe zu zeigen ist ja quasi unmöglich. Doch genau das hat Gott für uns gemacht, indem Jesus für uns Menschen gestorben ist. Und das, obwohl er eigentlich genau wusste, dass viele Menschen den Wert von diesem Opfer nicht erkennen werden. Bist du dir bewusst, was Jesus für dich getan hat? Und was bedeutet es für dein Leben ganz konkret?

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0: Stark bleiben in Krisenzeiten. Wie wird eine Krise überhaupt definiert? Fragen wir doch Irene.
1: Es gibt unterschiedlichste Definitionen von Krise. Ich möchte eine einfache herausgreifen. Eine Krise im psychosozialen Sinn, also nicht im medizinischen Sinn, könnte man verstehen als einen Verlust des seelischen Gleichgewichts, wenn ein Mensch mit Ereignissen oder Lebensumständen konfrontiert wird, die er im Augenblick einfach nicht bewältigen kann. Also das Ereignis höher und stärker und kräftiger ist als die Ressourcen, die zur Verfügung stehen. Das wäre eine einfache Erklärungsform, die wahrscheinlich für jedermann und jede Frau verständlich sein könnten.
0: Irene Penz ist Psychotherapeutin und lebt im Großraum Wien.

Wir schauen gemeinsam in das Buch der Bücher, die Bibel. Es ist das meistverkaufte Buch weltweit. Wo sind denn die Götter, die ihr euch selbst gemacht habt? Lasst euch doch von ihnen in den Notzeiten helfen. Da steht in der Bibel im Buch Jeremia. Gott spricht mit diesen Worten zu seinem Volk und stellt diese herausfordernde Frage. Sein Volk hatte nämlich aufgehört, ihm zu vertrauen und hatte sich eigene selbstgemachte Götter gesucht. Doch diese Figuren konnten dem Volk in der Not nicht helfen. Vermutlich hast du jetzt zu Hause keine Götterfiguren stehen, doch jeder von uns hat die Tendenz, sich auf Dinge zu verlassen, die nicht Gott sind. Zum Beispiel auf Geld, auf Karriere oder Beziehungen zu anderen. Durch Krisen zeigt sich dann aber oft, worauf wir wirklich vertrauen. Gott möchte unser ganzes Vertrauen. Er ist und bleibt zuverlässig und nur er kann wirklich helfen. Worauf oder auf wen vertraust du, wenn es schwierig wird? Still try.

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Von William Stone hatten wir schon vor einiger Zeit einmal ein Zitat im Programm. Er war ein amerikanischer Autor und Unternehmer. Stone meinte, Gedanken werden die Angst nicht überwinden, aber Taten werden es. Zu 100% unterschreiben würde ich diese Aussage nicht. Bei mir ist es zumindest so, dass Angst mich oft ziemlich lähmt und mir den Durchblick nimmt. Meine Überlegungen verirren sich im Nebel und der Körper kann sich nur schwer durch den dichten weißen Dunst kämpfen. Da hilft es auch nicht, sich noch mehr anzustrengen und zu tun. Ich muss zurückblicken und versuchen herauszufiltern, was es ist, was mir Angst macht. Erst wenn ich sie identifiziert habe, kann die Sonne wieder ein bisschen durch die Nebelwand blitzen. Aber wie auch Stone meint, beim Denken allein darf es dann nicht bleiben. Sonst stehe ich immer noch genau dort, wo ich vorher angewurzelt war. Jetzt sind es die Schritte, die endgültig dazu führen, dass die Angst entmystifiziert wird und der Dunst aufreißt. Wir dürfen in der Angst zu Gott rufen. Er wird unsere Stimme hören und er ist unser Helfer. Richte deinen Blick auf ihn. Sein Licht bringt eine neue Perspektive. Im 2. Samuel 22,7 steht, als mir Angst war, rief ich den Herrn an und schrie zu meinem Gott. Da erhörte er meine Stimme von seinem Tempel und mein Schreien kam vor ihm zu seinen Ohren. Unser Input? God will help you overcome fear.

Um Liebe zu erleben, musst du bereit sein, Liebe zu geben. Bist du von einem lieben Mitmenschen schon wieder enttäuscht oder verletzt worden? Ich kenne das nur zu gut. Es passiert schnell und ist oft nicht mal beabsichtigt. In solchen Situationen müssen wir uns aber nicht ausgeliefert fühlen. Wir kennen jemanden, der uns zuerst geliebt hat. Gott! In 1. Johannes 4,19 steht, lass uns lieben, denn er hat uns zuerst geliebt. Wenn wir uns zurückerinnern, wie viele Fehler wir schon getan haben und wie Jesus am Kreuz für uns gestorben ist. Das ist Gottes Liebesbeweis für uns. Und aus diesem Geschenk und diesem Bewusstsein heraus können wir wieder einen Schritt auf unsere Freunde und Familie zugehen. Lieben, weil wir Liebe von Gott empfangen haben.

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Ein Augenblick für die Ewigkeit. Ein Statement für die Ewigkeit. Monumental. Unsterbliche Helden. Solche und ähnliche Schlagzeilen liest man oft im Zusammenhang mit großen Erfolgen. Häufig kommen sie aus der Welt des Sports, wie etwa beim WM-Erfolg einer Fußballnationalmannschaft. Begeisternde Aussagen und Bewertungen eines einzelnen Moments entstehen aus großer Euphorie. Der Erfolg fühlt sich so großartig an, dass die Zeit kurz stehen zu bleiben scheint und man anschließend der Überzeugung ist, Zeuge eines historischen Ereignisses gewesen zu sein. Doch wenn man mit etwas Abstand darauf zurückblickt, muss vieles verblassen, beziehungsweise wird von neuen Ereignissen überschrieben. Die Begeisterung rund um den deutschen Fußball zum Beispiel war nach 4 beziehungsweise spätestens 8 Jahren dahin. Anders ist das bei dem größten und im Grunde einzig echten Erfolg der Menschheitsgeschichte. Jesu Sieg über den Tod. Der entscheidende Augenblick mutet alles andere als monumental oder gar euphorisch an. Im Johannesevangelium lesen wir: Es ist vollbracht. Dann ließ Jesus den Kopf sinken und übergab den Geist. Kein aufbrausender Jubel, keine Sensationsmeldungen, keine Pläne für ein Denkmal zu Ehren von Jesus. Und doch war dieser Moment das größte Statement für die Ewigkeit, ja noch mehr, die Tür zur Ewigkeit. Denn ohne Jesu Tod am Kreuz und die darauffolgende Auferstehung wäre keine Vergebung unserer Schuld möglich, was die Voraussetzung für eine Ewigkeit bei Gott im Himmel ist. So aber kann jeder von uns Gottes Einladung annehmen und tatsächlich einen Augenblick für die Ewigkeit erleben.

Wir schauen gemeinsam in das Buch der Bücher, die Bibel. Es ist das meistverkaufte Buch weltweit. Jetzt schauen wir in das Lukas-Evangelium, Kapitel 12. Eins ist euch doch klar, wenn der Hausherr wüsste, wann ein Dieb bei ihm einbrechen will, würde er sich vor dem Einbrecher schützen. Seid also zu jeder Zeit bereit, denn der Menschensohn wird gerade dann kommen, wenn ihr am wenigsten damit rechnet. Was lösen diese Worte in dir aus?

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Chuck Swindoll ist ein evangelikaler Pastor, dessen Radioprogramme auf mehr als 2000 Sender ausgestrahlt werden. Dieses Zitat stammt von ihm. Leben besteht zu 10% aus dem, was passiert, und zu 90% daraus, wie du darauf reagierst. Manchmal ist das heftig im Leben. Ein Dienstagnachmittag, die Sonne scheint, man freut sich aufs Abendessen und plötzlich verändert ein Telefonanruf alles. Solche Momente können kommen. Man hat es nicht in der Hand. Eine plötzliche Kündigung. Ein geliebter Mensch wird krank. Eine Panne auf der Autobahn. Leben eben. Doch es ist interessant. Manchen Menschen sind so krasse Dinge passiert und doch strahlen sie Leben und Freude aus. Anderen geht es eigentlich ganz gut. Doch der Glanz in ihren Augen ist längst verflogen. Was uns passiert, ist nicht immer das, was das Leben ausmacht. Doch wie kann man damit umgehen, wenn einen etwas unerwartet trifft? In Psalm 112 gibt es dazu eine interessante Passage. Es ist ein Versprechen, dass sich Gottes Volk nicht vor schlechten Nachrichten zu fürchten braucht. Doch diese ist an eine Bedingung geknüpft. Dort heißt es: Gut steht es um den Menschen, der den Armen schenkt und leiht und der bei allem, was er unternimmt, das von Gott gesetzte Recht beachtet. Nie gerät er ins Wanken, niemals wird seine Treue vergessen. Schlimme Nachricht macht ihm keine Angst. Mit ruhigem Herzen vertraut er auf den Herrn. Fest und mutig bleibt er, ohne Furcht. Bald wird er herabschauen auf seine Feinde. Nein, ich denke nicht, dass man durch gute Taten in den Himmel kommen kann. Das geht einzig und alleine durch die Vergebung, die wir im Glauben an Jesus durch sein Blut bekommen können. Doch ich denke, dass Gutes, das wir für andere tun, wie Samen sind, die wir sehen. Nein, wir tun es nicht, weil wir uns etwas daraus erhoffen. Doch wie dieser Bibelvers verrät, ist dies ein Schutz, auf den wir hoffen können. Die Samen, die wir gesät haben, sind schon am Blühen und im rechten Moment werden wir sie ernten dürfen. Wenn wir dann in Not stecken, wird Gott auch uns jemanden über den Weg schicken, der Erbarmen mit uns hat. So, wie wir es für jemand anderen getan haben. Darum sollte man immer Gutes tun für andere, wenn man nur irgendwie die Möglichkeit dazu hat. Und wenn uns selbst eine Notlage trifft, werden wir erst gar nicht Angst bekommen, sondern wissen, dass Gott schon vorgesorgt hat. Unser Input: Do not fear bad news.

In seinem Song Up erzählt Forrest Frank von einem Aufstieg aus der Tiefe ins Licht und betont, dass dieser Wechsel nicht nur Zufall oder Glück ist, sondern Gottes Wirken. Forrest Frank ist ein zeitgenössischer christlicher Musiker aus den USA, der Musik macht, die sowohl modern klingt, als auch klare Glaubensbotschaften enthält.

Forrest Frank vergleicht sich mit Lazarus, den Jesus von den Toten auferweckt hat. Ein starkes Bild für Neuanfang und neues Leben, auch wenn es vorher tief und schwer war. Gott kann uns aus toten Situationen herausrufen.

In diesem Song schimmert aber noch etwas anderes durch. Nicht jeder jubelt über diese Veränderung. Zwischen den Bildern vom Aufstieg tauchen Hinweise auf, dass andere Menschen ihn skeptisch anschauen, dass seine neue Richtung Fragen aufwirft. Der Song macht deutlich, der Weg nach oben ist nicht immer bequem. Veränderung bringt nicht nur Freiheit, sondern auch Widerstand. Man wird nicht immer verstanden.

Doch anstatt sich davon bremsen zu lassen, bleibt der Song standhaft. Forrest Frank richtet seinen Blick nicht auf die Stimmen von außen, sondern auf das, was Gott in ihm getan hat. Das nächste Mal, wenn du diesen Song auf Now Radio hörst, dann nimm diesen Song mit als Mutmacher. Es ist möglich, wieder aufzustehen mit Jesus, der uns neuen Blick, neue Kraft und neues Leben schenkt.

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0: Stark bleiben in Krisenzeiten. Wie wichtig ist Gemeinschaft während einer Krise? Fragen wir doch Irene.
1: Also ich denke, da der Mensch ein soziales Wesen ist, ist die Gemeinschaft sicherlich eine der allerwichtigsten Dinge, die uns durchtragen. Denn alleine fühlen wir uns gerade in einer Krise sehr verlassen, verloren. Das kann auch alte Wunden auch wieder antriggern, alte Verlassenheitsthemen wieder hervorholen, die man vielleicht erlebt hat. Daher ist Gemeinschaft, Gemeinde, eine enorm wichtige Ressource. Das kann ich wirklich selber auch bestätigen, da ich in den letzten Monaten auch durch sehr schwere Zeiten gegangen bin. Also da war die Gemeinde ein unglaublicher Anker und eine unglaubliche Stütze. Einfach mal eine Umarmung zu bekommen, ein nettes Wort oder ein Hey, ich bete für dich oder für euch. Das ist so heilsam, das ist so ein Balsam. Und daher möchte ich jedem empfehlen, bitte zieh dich nicht zurück, wenn du in einer schwierigen Zeit bist, wenn du durch eine Krisenzeit gehst. Mute dich bitte zu, zieh dich nicht zurück, sondern sag den Menschen, hey, ich brauche jetzt gerade vielleicht ein gutes Wort. Kannst du mich umarmen? Man kann darum bitten. Man darf wirklich darum bitten. Und die Menschen geben das normalerweise gerne und freuen sich, wenn sie helfen können. Also die meisten Menschen sind so. Das ist meine Erfahrung. Und daher ist Gemeinschaft und Gemeinde, eine Kirchengemeinschaft, eine unglaubliche Ressource, die ich persönlich absolut nicht mehr missen möchte und es auch jedem wünsche, diese Erfahrung zu machen. Man ist getragen und man ist nicht allein und trägt sich gegenseitig durch.
0: Irene Penz ist Psychotherapeutin und lebt im Großraum Wien.

Wir schauen gemeinsam in das Buch der Bücher, die Bibel. Es ist das meistverkaufte Buch weltweit. Jetzt schauen wir uns Matthäus-Evangelium, Kapitel 13. Das Himmelreich ist wie ein Schatz, den ein Mann in einem Feld verborgen fand. In seiner Aufregung versteckte er ihn wieder und verkaufte alles, was er besaß, um genug Geld zu beschaffen, damit er das Feld kaufen konnte und mit ihm den Schatz zu erwerben. Was lösen diese Worte in dir aus?

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0: Sir Noel Coward war ein britischer Schauspieler, Schriftsteller und Komponist. Seine Arbeit hatte er offenbar sehr gern, denn von ihm stammt das Zitat: Arbeit bereitet mehr Vergnügen als das Vergnügen. Für ihn ist das natürlich super, aber nur einige Menschen haben das Glück, dass ihre Arbeit auch gleichzeitig ihre Leidenschaft ist. Die Möglichkeit hat eben nicht jeder und dafür gibt es unzählige Gründe. Die Familie, das soziale Umfeld, die Kultur, in der wir aufgewachsen sind und vieles mehr. Alles trägt seinen Teil dazu bei, wo wir jetzt im Moment stehen. Selbst wenn wir einen an sich freudvollen Job gefunden haben, bedeutet das noch nicht, dass wir ihn mit einer Leichtigkeit und Unbeschwertheit erledigen, die man bei einer Freizeitbeschäftigung hat. Doch oft stehen wir uns selbst im Weg und der Druck von innen und außen dämmt die Freude. Aber lass dich und deine Wünsche nicht bremsen, denn Gott will, dass wir Freude haben am Leben. Es muss ja nicht immer der Job sein, der uns in Begeisterung versetzt. Irgendeinen Bereich gibt es für jeden von uns, der uns fasziniert oder der uns mehr am Herzen liegt als andere. Diese Leidenschaft hat Gott in unser Herz gelegt. Und wenn wir sie mit unserem Glauben verbinden, kann Gott bei der Durchführung Berge versetzen. Manchmal stellt er uns einen Menschen zur Ermutigung an die Seite. Selbst wenn nicht, er ist auf jeden Fall für uns da. Und wer weiß, vielleicht schenkt Gott uns so viel Gunst, dass wir diese Leidenschaft irgendwann in unseren Beruf umwandeln können. So oder so, Gott hat jeden von uns mit Begabungen und Stärken ausgestattet. Und er möchte, dass wir sie ausleben dürfen und Freude daran haben. In dem Psalmen 16,11 steht: Du tust mir kund den Weg zum Leben. Vor dir ist Freude die Fülle und Wonne zu deiner Rechten ewiglich. Das ist doch ein eindeutiges Statement. Unser Input: God wants to bless you.
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Aber die auf den Herrenhaaren kriegen neue Kraft. Dass sie auffahren mit Flügeln wie Adler, dass sie laufen und nicht matt werden, dass sie wandeln und nicht müde werden. Das steht in Jesaja 40, 31 und begleitet mich in den letzten Monaten ganz intensiv. Deshalb dachte ich, das möchte ich unbedingt mit dir teilen. Immer wieder im Laufe des Tages, wenn ich keine Kraft mehr habe, sei es durch das viele Arbeiten oder durch Sport oder auch zum Beispiel bei einer Auseinandersetzung, Gott schenkt mir immer wieder neue Kraft, weiterzumachen und das Leben zu genießen. Mit ihm gemeinsam scheint keine Aufgabe zu schwer, kein Sport zu anstrengend und keine Auseinandersetzung unlösbar, weil ich von ihm neue Kraft bekomme.

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Segen auslösen. Du bist sicher schon einmal auf einer Hochzeit gewesen, auf der eine Coverband gespielt hat, oder nicht? Okay, ich bin jetzt auch nicht mehr die Jüngste. Heutzutage spielt vielmehr ein DJ auf solchen Veranstaltungen. Doch damals verdiente ich mir dadurch das Geld für mein Studium an einer Bibelschule. Und ich muss sagen, dass ich heute noch stolz darauf bin, dass ich damals Grenzen gesetzt hatte. Es kam aus meinem Herzen, als ich dem Bandleiter sagte, ich mache mit, aber bei Songs, in denen es, wenn auch nur aus Spaß, um Themen wie Hölle geht, bin ich raus. Und das sind erstaunlich viele Songs. Du kennst wahrscheinlich das Lied Highway to Hell. Hier heißt es, ich bin auf der Schnellstraße in die Hölle unterwegs. Wieso sollte ich solche Texte singen, die nichts als Unheil bringen? In der Bibel heißt es, Segen und Fluch kommen aus ein und demselben Mund. Aber genau das darf nicht sein. Fließt denn aus einer Quelle gleichzeitig frisches und ungenießbares Wasser? Jakobus 3, 10 bis 11. Es mag manchen nicht so wichtig erscheinen, im Alltag oder Job solche Grenzen zu setzen, doch setzen wir neue Grenzen, verschieben wir Grenzen, die Gott gesetzt hat. Und es war wirklich nicht immer leicht für mich, das zu tun, die Blicke zu ertragen. Wieso geht sie schon wieder von der Bühne? Doch heute, so viele Jahre später, kann ich dir sagen, dass Gott diese kleinen Entscheidungen gesehen und gesegnet hat. Diese Momente, die keiner mitbekommen hätte, wenn ich es doch getan hätte, bis auf ihn. Und um ihn geht es. Es heißt ganz klar, dein Vater, der auch das Verborgene sieht, wird dich dafür belohnen. Matthäus 6, 4. Gott übersieht deine Treue im Verborgenen nicht. Gibt es eine Grenze, die du verschoben hast, weil das halt jeder so macht? Dann ist heute doch ein guter Tag für ein Vater, es tut mir leid und eine gesunde Abgrenzung. Diese Veränderung in deinem Leben kann Gott nur segnen. Danke für dich.

Wir schauen gemeinsam in das Buch der Bücher, die Bibel. Es ist das meistverkaufte Buch weltweit. Wenn jener Tag da ist, wird der Herr König sein über die ganze Erde. Alle werden erkennen, dass er der einzige Gott ist und nur noch seinen Namen werden die Menschen anrufen. Das steht in der Bibel im Buch Sakaja, Kapitel 14. Diese Zeilen beschreiben sozusagen die Zukunft. Sakaja ist einer der Propheten im Alten Testament, denen Gott Einblick in die Zukunft gegeben hat. Er beschreibt, wie es am Ende der Welt sein wird, wenn Gott sein Königreich aufbaut. Dann wird es keinen Streit, keinen Krieg mehr geben, sondern es wird Frieden herrschen. Alle Menschen, die Jesus folgen und ihn als König anerkennen, werden in diesem Königreich leben dürfen. Gehörst du dazu?

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Dave Pelzer ist ein amerikanischer Autor und Kämpfer für Kinderrechte. Er prägt diese Aussage: Um dir selbst helfen zu können, musst du erst einmal du selbst sein. Kennt ihr das, wenn man irgendwie in der Klemme steckt oder sich nach Antworten im Leben umsieht? Oft hat man dann die Gewohnheit, sich das Leben anderer anzusehen. Freunde, Familie, Kollegen. Und irgendwie denken wir wohl, dort auch die richtige Richtung für uns zu entdecken. Leider kann das ganz schön schief gehen. Nur weil etwas für jemand anderen klappt, muss das nämlich ganz und gar nicht heißen, dass das bei uns genauso funktioniert. Ich glaube, Gott hat das so gemacht, damit wir von ihm abhängig bleiben. Er hat ja einen individuellen Plan für jeden Einzelnen von uns. Wenn er einfach jedes Problem bei jedem auf dieselbe Weise lösen würde, hätten wir niemals einen Grund, um ihm zu vertrauen. Dann, wir würden ja im Vorhinein wissen, was passieren wird. Doch Gott möchte, dass wir in allem auf ihn schauen. Vielleicht hat er mit uns ja was völlig anderes vor, als mit den Leuten um uns herum. Und es ist wahr, was Pelzer sagt. Solange wir nicht lernen, wir selbst zu sein und auf unser Inneres zu hören, werden wir keine Lösungen im Leben finden. Gott lebt ja in uns und er zeigt uns auch in unserem Herzen die Richtung. Wir müssen lernen, auf unser Gefühl zu hören, auch wenn wir niemanden finden, der das bestätigen kann. Und so wird unsere innere Stimme immer lauter, indem wir ihr Gehör geben und darauf vertrauen, dass Gott uns ganz individuell führt. Unser Input: Listen to your own heart.

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deinen Wert nicht von Äußerem abhängig und auch nicht von deinen Gefühlen. Dein Wert definiert sich einzig und allein über eines: Jesus Christus und sein Geschenk an dich, das ewige Leben. Ich kenne das auch. Ich definiere mich über die Arbeit, ob ich gemocht werde oder ob ich heute gut drauf bin. Aber ich kenne Gott und das stellt alles andere in den Schatten. In Jesaja 43,4 sagt Gott: Weil du teuer bist in meinen Augen und herrlich und weil ich dich lieb habe, gebe ich Menschen an deiner Stadt und Völker für dein Leben. Gott hat seinen Sohn gegeben, für dich, damit du frei bist und dieses Geschenk gilt Tag für Tag, das du annehmen kannst. Auch heute!

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Ein Augenblick für die Ewigkeit. Ein Statement für die Ewigkeit. Monumental. Unsterbliche Helden. Solche und ähnliche Schlagzeilen liest man oft im Zusammenhang mit großen Erfolgen. Häufig kommen sie aus der Welt des Sports, wie etwa beim WM-Erfolg einer Fußballnationalmannschaft. Begeisternde Aussagen und Bewertungen eines einzelnen Moments entstehen aus großer Euphorie. Der Erfolg fühlt sich so großartig an, dass die Zeit kurz stehen zu bleiben scheint und man anschließend der Überzeugung ist, Zeuge eines historischen Ereignisses gewesen zu sein. Doch wenn man mit etwas Abstand darauf zurückblickt, muss vieles verblassen, beziehungsweise wird von neuen Ereignissen überschrieben. Die Begeisterung rund um den deutschen Fußball zum Beispiel war nach 4 beziehungsweise spätestens 8 Jahren dahin. Anders ist das bei dem größten und im Grunde einzig echten Erfolg der Menschheitsgeschichte. Jesu Sieg über den Tod. Der entscheidende Augenblick mutet alles andere als monumental oder gar euphorisch an. Im Johannesevangelium lesen wir: Es ist vollbracht. Dann ließ Jesus den Kopf sinken und übergab den Geist. Kein aufbrausender Jubel, keine Sensationsmeldungen, keine Pläne für ein Denkmal zu Ehren von Jesus. Und doch war dieser Moment das größte Statement für die Ewigkeit, ja noch mehr die Tür zur Ewigkeit. Denn ohne Jesu Tod am Kreuz und die darauffolgende Auferstehung wäre keine Vergebung unserer Schuld möglich, was die Voraussetzung für eine Ewigkeit bei Gott im Himmel ist. So aber kann jeder von uns Gottes Einladung annehmen und tatsächlich einen Augenblick für die Ewigkeit erleben. Yeah. Y'all ready?

Wir schauen gemeinsam in das Buch der Bücher, die Bibel. Es ist das meistverkaufte Buch weltweit. Wenn das geschehen ist, will ich der Herr alle Menschen mit meinem Geist erfüllen. Eure Söhne und Töchter werden aus göttlicher Eingebung reden. Die alten Männer werden bedeutungsvolle Träume haben und die jungen Männer Visionen. Das steht in der Bibel im Buch Joel, Kapitel 3. Diese Worte stammen vom Propheten Joel aus dem Alten Testament, circa 800 Jahre vor der Geburt von Jesus. Zu dieser Zeit haben die Menschen den Heiligen Geist noch nicht gekannt. Nur wenige Frauen und Männer waren zu dieser Zeit schon von Gottes Geist erfüllt und konnten so Gottes Wort weitergeben. Das waren dann sogenannte hochrangige Persönlichkeiten wie Richter, Könige oder eben Propheten. Doch Joel prophezeit, dass eines Tages Gott sein Volk wieder sammeln wird und dann wird Gott alle Menschen mit seinem Geist füllen. Was für ein unglaubliches Versprechen, oder? Und Joel hat Recht behalten, denn heute hat jeder, der an Jesus glaubt, Zugang zum Vater und zum Heiligen Geist. An Pfingsten kam der Heilige Geist ja deutlich sichtbar auf alle Gläubigen. So können wir auch heute Träume und Visionen von Gott erhalten. Hast du das auch schon erlebt?

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Louise Bombeck war eine amerikanische Schriftstellerin. In der zweiten Hälfte des 20. Jahrhunderts erreichte sie durch ihre humorvollen Bücher und Zeitungskolumnen große Popularität. Sie meinte, wenn dich deine Mutter fragt, ob du einen Rat haben möchtest, ist das reine Formalität. Es macht keinen Unterschied, ob du mit Ja oder Nein antwortest, du wirst ihn ohnehin bekommen. Da musste ich schmunzeln. Bei uns zu Hause wurden Ratschläge nicht verteilt wie warme Semmeln. Daher ist es kein Ausspruch, mit dem ich typische Situationen daheim verbinde. Auch wenn manche diese Ratschläge anderer satt haben, so steht doch meistens etwas Nettes dahinter. Der andere möchte seine Meinung loswerden, die ihm oder ihr zur Situation des anderen wichtig erscheint. Unabhängig von Reaktionen oder Begeisterung. Bei Freunden kenne ich das sehr gut. Dort heißt es dann, also wenn du mich fragst, dabei hat man gar nicht gefragt. Für mich zeigt das einfach ein Interesse daran, dass es dem anderen gut geht. Ich finde, es ist etwas Schönes, wenn Menschen sich versuchen zu unterstützen und ihre Erfahrungen miteinander zu teilen. Solange man noch die Freiheit behält, selbst zu denken und zu entscheiden. Gott bestärkt uns immer wieder zur Gemeinschaft, weil wir von den Erfahrungen der anderen viel lernen können. Dabei geht es ihm nicht ausschließlich um einen Rat, sondern um gemeinsam verbrachte Zeit als Basis für Beziehungen. Im Philipper 2,1 steht, es gibt über euch so viel Gutes zu berichten. Ihr ermutigt euch als Christen gegenseitig und seid zu liebevollem Trost bereit. Man spürt bei euch etwas von der Gemeinschaft, die der Geist Gottes bewirkt. Und herzliche, mitfühlende Liebe verbindet euch. Gott freut sich darüber, wenn wir uns gegenseitig ermutigen und trösten. Jeder von uns hat viel zu geben. Manchmal ist es eine Hilfestellung, ein anderes Mal einfach ein Raum zum Denken oder eine Ermutigung. Unser Input? Seek communion with others.

heute das, was du kannst. Verschieb nichts auf morgen, das du heute erledigen könntest. Aber stress dich auch nicht, wenn du nicht alles schaffst. Tu einfach, was du kannst. Manchmal habe ich ganz schön viel Druck, weil ich mich mit anderen Menschen vergleiche. Aber Vergleichen ist eigentlich ein Gift für uns Menschen, weil wir ja alle so unterschiedlich sind. Und dieses Vergleichen lähmt mich manchmal, dass ich erst gar nicht mit den Aufgaben anfange, die ich mir vorgenommen habe. Aber ich erinnere mich dann an eine Stelle in der Bibel, da sagt Gott: Noch einmal, durch Gottes Gnade seid ihr gerettet, und zwar aufgrund des Glaubens. Ihr verdankt eure Rettung also nicht euch selbst. Nein, sie ist Gottes Geschenk. Sie gründet sich nicht auf menschliche Leistungen, sodass niemand vor Gott mit irgendetwas groß tun kann. Gott liebt mich, ohne dass ich irgendwas geleistet habe. Seine Liebe hängt niemals von dem ab, was ich tue. Und mit diesem Wissen nimmt mir Gott meinen Stress und ich tue, so gut ich kann. Versuch doch heute auch mal mit dem Wissen, dass Gott dich unabhängig von deinen Taten liebt, zu tun.

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